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0: zum Aufstehen an diesem Samstag. Schönes Wochenende, starten wir rein in diesen Tag. Mit dem Wetter für das schönste Bundesland Österreichs.
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0: Ja, und da gibt's viel Sonnenschein für den heutigen Samstag. Perfektes Bade- und Bergwetter. Zwischen 26 und 31 Grad erreichen wir uns an diesem Samstag. Der Sonntag wird zunehmend ein bisschen unbeständig. Da können auch die einen oder anderen gewittrigen Regenschauer damit dabei sein. Zwischen 22 und 26 Grad die Temperaturen. Ja, da gibt's häufig Regen, speziell am Nachmittag. Und am Montag zum Wochenstart gibt's ebenfalls einige Regenschauer, teils Gewitter und Werte um die 25 Grad. Wir blicken rein um genau eine Minute nach sechs in die Antenne Verkehrszentrale. Da gibt es aktuell gute Meldungen für alle, die heute Morgen schon unterwegs sind. Ihr kommt störungsfrei an euer Ziel. Falls ihr Meldungen, Stau- oder Blitzinformationen habt für uns, die Nummer, die ist kostenlos unter 0800 101 201. Eine gute Fahrt.
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0: Ja, da kannst du sicher bist, dass ich früher erst heimgekommen bin um diese Uhrzeit. Heute gibt es aber die Kaffeetasse, die halten wir gemeinsam in die Höhe. Ich stehe im Studio und bringe euch den Soundtrack zum Aufstehen am Samstag. Tate McRae, You Broke Me First. Dann haben wir Bruno Mars. Mit Grenade und zum Aufstehen gibt's auch noch Madonna mit Ray of Light. Wir starten rein ins Wochenende mit coole 90er für heiße Tage und es wird heute richtig heiß.

0: So lassen wir uns das Frühstück schmecken, musikalisch mit Samba Homewrecker zum Aufstehen an diesem Samstag. Ja, da ist einiges noch geplant. Ja, gestern war es aber endlich soweit. Ja, der neue DFB-Nationaltrainer wurde präsentiert. Der 59-jährige Jürgen Klopp übernimmt das Amt des deutschen Bundestrainers.
1: Das ist idealerweise der Höhepunkt meiner Karriere, meines Lebens, meines beruflichen Lebens. Ich werde alles da reinlegen, was mir zur Verfügung steht.
0: Ja, an dem Tag, an dem ihr nicht mehr wollt, dass ich den Job mache, an dem ihr sagt, wirklich, das hat er so wortwörtlich gesagt, dass ich scheiße bin, bin ich weg. Ich sag's euch ehrlich, ich bin weg. Ohne Abfindung. Mir ist das egal. Also er hat da wirklich harte, klare Worte gesprochen und unterschreibt einen Vertrag bis 2030, da zur Weltmeisterschaft. Und das nächste Ziel ist klar, da geht's natürlich um das Mitspielen in der Europameisterschaft, ja, für Deutschland. So, jetzt schauen wir gleich einmal aufs Wetter. Sommerwochenende steht bevor, bis zu 31 Grad, das schmeckt natürlich dem Land.
2: Ja, voll, weil dann kann man wieder baden gehen, hat man viel Spaß und ich gehe gerne mit meinem Hund raus und spiele mit dem Ball oder so und gehe auch Paddel. Und, so, ja.
0: Und das freut uns natürlich sehr. Also da steht einiges am Programm. Einen schönen Sonntag und natürlich schönes Aufstehen an diesem Samstag mit Antenne Salzburg.

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0: Nelly Furtado zum Aufstehen an diesem perfekten Wochenende. Großer Preis von Ungarn in Budapest steht zum Beispiel auf dem Programm. Ja, das international, der große Blick. Und in Salzburg ist einiges geboten. 25 Jahre Bike Park Leogang wird gefeiert. Ja, mehr dazu gibt es natürlich auch in dieser Stunde noch zu hören bei uns mit viel Musik. UB40 haben wir gleich zu Gast mit Can't Help Falling in Love zum Aufstehen. Schönen guten Morgen am Samstag.
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0: der Badetag bevor. Auch fürs Berggehen ist natürlich auf feinstes Wetter heute zu erwarten. Viel Sonnenschein und es wird auch sehr, sehr heiß. Bei 31 Grad. Der Sonntag wird dann zunehmend unbeständig. Da wird es ein bisschen kühler und da gibt es auch die ein oder anderen Regenschauer. Dann nur mehr bei 26 Grad und der Start in den Montag wird ebenfalls wechselhaft bei 25 Grad. Und Regenschauer und Gewitter sind da durchaus möglich. 6.33 Uhr, wir blicken gemeinsam in die Antenne Verkehrszentrale und aktuell gibt's gute Meldungen.
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0: Ja, und ohne Problem starten wir in diesen Samstag. Falls ihr Meldungen entdeckt habt schon und unterwegs seid auf den Straßen 0800 101 201, die Verkehrshotline zu uns, diese ist gratis und kostenlos natürlich. Eine gute Fahrt.
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0: Ja, und was soll ich sagen? Mein Belt hat heute Morgen ernsthaft versucht, mich ein bisschen zurückzuhalten. Ich glaube, wir führen eine sehr, sehr gesunde Beziehung. Das Bett kann einfach nicht ohne mich. Jetzt gibt's euren Soundtrack von John Newman. Love Me Again haben wir. Olivia Dean, Man I Need. Und vorneweg ein cooler 90er für diesen heißen Samstag bis zu 31 Grad. Und das sind UB40 zum Aufstehen. Can't Help Falling In Love. Ich bin der Gernot und wünsche euch einen feinen, entspannten und erholsamen Samstag. Schönen guten Morgen mit Antenne Salzburg.

0: zum Aufstehen hier auf Antenne Salzburg. Mittendrin im Wochenende, am Samstag, wo einiges geplant ist. Wir blicken gleich gemeinsam auf eine tolle Veranstaltung, die sich im Salzburger Land an diesem Wochenende stattfindet. Der 25. Geburtstag wird gefeiert vom Epic Park, Bike Park in St. Leongang. In Leogang, so heißt's. Ja, von Freitag bis Sonntag findet das ganze Event statt, also seit gestern geht's. Und da ist einiges geboten. Der Cornel Gruntner ist der Geschäftsführer dieses Bikeparks. Was ist denn bei euch das Rahmenprogramm?
1: Direkt an der Talstation der A-Sitzbahn haben wir dann eine Expo-Area aufgebaut mit unseren Partnern, die dann eben ihre neuesten Produkte ausstellen und dann eine kleine Chill-Out-Area mit DJs und die feinsten Beats und coole Drinks. Eines der Highlights ist ein Night Whip-Off Contest am Samstagabend und die eine oder andere Family Rally Challenges für Kids, aber auch für Erwachsene.
0: Okay. Das klingt schon einmal spannend. Was ist denn ein Whip-Off-Contest, bitte?
1: Bei dem Whip-Off-Contest direkt im Zielbereich wurde ein eigener Sprung gebaut. Mhm. Und zwar ist das mit riesiger Airtime, mit Höhen. Und hier wird dann das Bike quergestellt. Und wer das dann am stylischsten macht, der hat dann gewonnen. Und das Finale findet dann am Samstagabend bei Flutlicht statt.
0: Ja, das klingt schon einmal lässig. Kühle Drinks, Bike-Partner sind da vor Ort. Da kann man sich die neuesten Radeln anschauen. Da gibt es Challenges für Kids, zum Beispiel auch ein bisschen Action, Family Rally. Ja, und am Samstagabend wird dann der Full-Face-Helm gegen ein Kaltgetränk getauscht. 25 Jahre wird gefeiert in Leogang, also da gratulieren wir herzlich. Schön aufpassen, dass nichts passiert. Wir wollen ja auch wieder gut ins Wochenende reinstarten, auch an diesem Samstag. So, jetzt gibt's was Perfektes zum Aufstehen. Die All-American Reject gives you hell um 6.46 Uhr an diesem Samstag. Guten Morgen, Salzburg.

Nico Santos, All Time High. 6.51 Uhr. Guten Morgen am Samstag, wir starten rein. Wieder in einen Tag mit viel, viel Sonnenschein. Und natürlich auch euren Hits. Coole 90er beispielsweise, wie diesen hier von Mark Cohn und Walking in Memphis. Ich bin der Gernot und wünsche euch einen feinen Samstag. Servus, guten Morgen.

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6: Mehr als 135.000 Menschen fliehen vor Waldbränden in Frankreich und Spanien. Und der ÖVP schließt Walter Ruck aus der Partei aus. In Frankreich und Spanien kämpfen Einsatzkräfte weiter gegen schwere Waldbrände. Mehr als 135.000 Menschen mussten bereits ihre Häuser oder Urlaubsunterkünfte verlassen. Besonders betroffen sind Gebiete an der französischen Atlantikküste und westlich von Madrid. Auch die Europäische Union unterstützt die Löscharbeiten. Diese sind voll im Gange. US-Präsident Donald Trump hat Russland und China vor Waffenlieferungen an den Iran gewarnt. Nach Angaben Trumps hätten ihm die Staatschefs beider Länder zugesichert, den Iran nicht militärisch zu unterstützen. Ein Eingreifen hätte aus seiner Sicht schwere Folgen für den zukünftigen Frieden. Die ÖVP hat Walter Ruck aus der Bundespartei ausgeschlossen. Dem ehemaligen Wiener Wirtschaftskammerpräsidenten wird Posten schachern und mehrere Delikte vorgeworfen. Begründet wurde die Entscheidung mit Aussagen, die laut Partei nicht mit ihren Werten vereinbar seien. Ruck habe außerdem nicht ausreichend an der Aufarbeitung der Vorwürfe mitgewirkt. Und Sport. Die Bundesligisten haben den Auftakt im ÖFB-Cup ohne Niederlage überstanden. Sturm Graz setzte sich gestern Abend in Seekirchen mit 3:0 durch. Altach setzte sich 1:0 gegen Leobendorf durch. Auch Ried, Tirol und der WRC kamen weiter. Zweitligist Amstetten schied dagegen im Elfmeterschießen aus. Wir blicken gleich an diesem wunderbaren Samstagmorgen auf das Wetter für das schönste Bundesland Österreichs.
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6: Ja, und da gibt's viel Sonne für den heutigen Samstag. 31 Grad stehen am Thermometer dann, wenn so richtig runterknallt der Komet. Ja, und es wird ein feiner Sommertag. Den sollte man genießen, denn morgen Sonntag gibt's dann gewittrige Regenschauer, viele Gewitter im Land und nur mehr 26 Grad. Und so wird's auch zum Wochenstart am Montag ausschauen. Einige Regenschauer mit dabei und 25 Grad. 7:02, wir blicken gemeinsam in die Antenne-Verkehrszentrale und da gibt es aktuell gute Meldungen für alle, die heute Morgen schon unterwegs sind. Störungsfrei starten wir in den Samstag. Falls ihr Stau- oder Blitzmeldungen schon entdeckt habt da draußen, dann einfach anrufen. Die Nummer zu uns ist kostenlos unter 0800 101 201. Eine gute Fahrt.
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6: Ja, schönen guten Morgen und übrigens, Kaffee ist kein Getränk, ja? Kaffee ist, speziell am Arbeitsplatz, ein Arbeitskollege. Der einzige übrigens, der morgens sofort einsatzbereit ist. Haha! Jetzt gibt's Ray Garvey und Wayne's The One zum Aufstehen mit Shawn Mendes. Treat You Better. Und wir haben eine Shania Twain im Programm, die übrigens am Montag zum Chef sagen wird, das interessiert mich nicht sehr viel. Das ist der coole 90er-Sound zum Aufstellen.

0: guten Morgen am Samstag auf Antenne Salzburg mit Luis Cabaldi. Survive gibt's zum Aufstehen. Ja, eines der Top-Themen der Woche waren Figuren, neue Figuren am Residenzplatz. Nein, da ist niemand vom Fortgehen übrig geblieben. Nein, da gibt's neue Opernfiguren zu bewundern seit dem Mittwoch. Nämlich gesagt, 6 Bronze-Opernhelden am Residenzplatz. Ja, bis zum 9. September sind dort Figaro, Elektra, Don Giovanni, Turandot, Othello und Carmen als Skulpturen zu bewundern. Ja, gefällt es den Salzburgerinnen und Salzburgern?
1: Ja, auf jeden Fall sehr interessant. Mir persönlich gefallen sie jetzt nicht so, ist nicht so mein Geschmack. Mhm. Und was ich mich halt frage, ob da wieder was anderes herkommt.
0: Ja, das ist die gute Frage.
2: Voll gut. Ich finde es auch super wichtig, dass die da sind, weil es auch zu Salzburg dazugehört und ein netter Hingucker ist, wenn man vorbeigeht. Finde ich super.
0: Ja, das Ganze soll ein bisschen aufmuntern.
1: Finde ich schon cool. Also ich finde es sehr interessant. Ich würde mir auf jeden Fall eine Ausstellung anschauen.
0: Ja, das Ganze soll ein bisschen auch die Festspiele ein bisschen noch attraktiver machen. Die Skulpturen, die bedeuten auch in ihren eigenen Facetten etwas. Und damit möchte man den Besucherinnen und Besuchern noch weitere Highlights bieten. Find die Idee super. Ja, kann man sich anschauen. Jetzt gibt's zum Aufstehen die Bad Shop Boys mit Go West für euch. Schönen Samstag. Servus mit Antenne Salzburg.

0: Die Cranberries und Zombie. Außerdem blicken wir in der nächsten halben Stunde auf die Feuerwehr-WM. Die Weltmeisterschaft, die findet aktuell statt in Österreich. Und natürlich mit Salzburger Beteiligung. Gleich dazu mehr hier bei uns. Schönen guten Morgen.
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6: Ihr hört Antenne Salzburg mit dem Wetter für das schönste Bundesland Österreichs zum Aufstehen hier an diesem Samstag. Guten Morgen, wir schauen gleich gemeinsam rein ins Bergwetter, ins Badewetter, in einen Tag, der viel Sonne bringt. Bis zu 31 Grad stehen da am Programm und so geht es am Sonntag auch weiter. Am Vormittag haben wir noch verbreitet Sonnenschein mit dabei. Nachmittag kommen dann die ersten Gewitter auf uns zu. Da kann es dann auch die einen oder anderen Regenschauer mit sich bringen. Und so geht es auch am Montag weiter. Da gibt es Sonne, Regen im Mix mit natürlich auch vielen Wolken und dann nochmal Werte um die 25 Grad.
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6: Und wir blicken rein in einen entspannten Samstag. Da gibt es gute Meldungen von den Straßen, keine Störungen momentan. Falls ihr was entdeckt habt, Stau, Blitzinfos für uns habt, 0800 101 201, die Verkehrshotline zu uns. Gute Fahrt.
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6: Ja, schönen guten Morgen an diesem entspannten Samstag. Herrliche Temperaturen, mein Gott, was will man mehr? Ja, und nicht vergessen übrigens, Lächeln verbrennt Kalorien. Ist zwar nicht gut genug für eine Pizza, aber irgendwo muss man so einmal anfangen, damit man abnehmen kann, oder? Gemeint bin natürlich nur ich, ja. Die Lumineers gibt's zum Aufstehen mit Heyo. Ebenso mit Taylor Swift, The Faith of Ophelia. Und vorneweg ein 90er-Sound für diesen heißen Samstag von den Cranberries. Zombie zum Aufstehen. So klingt Antenne Salzburg für euer perfektes Wochenende an diesem Samstag. Schönen guten Morgen. Grüß euch. Servus.

0: Die Feuerwehr-WM läuft auf Hochtouren und in Eisenstadt gibt es zum 18. Mal die große Weltmeisterschaft. 130 Wettkampfgruppen werden da erwartet und treten gegeneinander an. Mit dabei sind auch Salzburgs beste Feuerwerkleute. Ja, die bestehen aus dem Löschzug Lungötz. Coole Sache, Michael Rettenbacher, dass ihr dabei seid.
1: Ja, das ist voll gut, also dass sich das jetzt auch endlich einmal auszahlt. Das harte Training und die vielen Stunden, was man da in den letzten Jahren investiert hat, und dass man da jetzt endlich hinfahren darf, ist eine coole Sache.
0: Ja, der Löschzug Lungötz ist da mit dabei, der in den letzten Jahren immer wieder bei der Qualifikation Gas gegeben hat. Insgesamt 9 Personen treten da von euch an und da ist eines natürlich ganz, ganz wichtig, die Kameradschaft, ja?
1: Also man braucht schon natürlich den Teamgeist dazu, sage ich mal. Wir sind eben 9 Personen und es muss jeder am gleichen Strang ziehen und auch jeder das gleiche wollen, damit so ein Ziel überhaupt erreicht werden kann.
0: Ja, wir drücken den Salzburgerinnen und Salzburgern die Daumen, die da mit dabei sind. Da ist natürlich einiges geboten an diesem Samstag. Da gibt es heute die großen Bewerbe und am Sonntag dann die mörderisch große Siegerehrung dazu. Ja, da schicken wir liebe Grüße ins Burgenland. Gebt's Gas, Mädels und Burschen. Wir freuen uns jetzt schon auf euer Ergebnis. Und natürlich allen Feuerwehrleuten des Landes sagen wir danke, dass ihr immer für uns da seid. Da gibt's zum Aufstehen jetzt The Rasmus in the Shadows.

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5: US-Präsident Donald Trump droht der Europäischen Union und deutscher Batteriehersteller meldet Insolvenz. Der deutsche Batteriehersteller VATA hat Insolvenz angemeldet. Betroffen sind neben dem Konzern auch Tochterunternehmen, die bisherigen Eigentümer, darunter der österreichische Investor Michael Toya und Porsche, wollen kein weiteres Geld mehr in das Unternehmen investieren. Nun soll VATA neu aufgestellt werden und auch in Teilen verkauft werden. Eine pensionierte Lehrerin aus Oberösterreich setzt sich mit viel Engagement für Menschen in der Ukraine ein. Brigitte Baum aus Biberbach hat sich vorgenommen, heuer 100 Pullover für Kriegsopfer zu stricken. Jeder Pullover trägt einen Aufnäher mit einem Friedenssymbol und eine Aufschrift für Hoffnung und Frieden. US-Präsident Donald Trump hat der Europäischen Union mit weiteren Zöllen gedroht. Auslöser ist eine Wettbewerbsstrafe der EU gegen den Google-Konzern in der Höhe von 890 Millionen Euro. Trump kündigt an, die EU werde dafür einen sehr hohen Preis zahlen und stelle zusätzlich Strafzölle in Aussicht. Und Sport. Der Deutsche Fußballbund hat gestern Jürgen Klopp als neuen Teamchef der deutschen Nationalmannschaft vorgestellt. Der 59-Jährige übernimmt das Amt nach dem WM aus des Vorgängers Julian Nagelsmann. Klopps Vertrag beginnt Mitte August und läuft bis zur Weltmeisterschaft 2030. Seine erste große Aufgabe ist die Qualifikation für die Europameisterschaft 2028.
6: Wir starten rein in diesen Samstag mit dem Wetter für das schönste Bundesland Österreichs.
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6: Ja, Prädikat Weltklasse. Es wird heute viel Sonne geben und es wird sehr, sehr heiß. Erst am Abend in den hohen Tauern sind vorerst vereinzelt Schauer und Gewitter möglich. Die Werte zwischen 26 und 31 Grad. Es wird richtig fein. Bitte genießen heute, denn der Sonntag wird zunehmend unbeständig. Da gibt es nur mehr zeitweise Sonne mit vielen Wolken. Gewittrige Regenschauer sind auch mit dabei. Teilweise sogar kräftige Gewitter bei 26 Grad und Regenwolken, Sonne im Mix gibt es auch am Montag dann zum Wochenstart mit 25 Grad. 8:02, der Blick in die Antenne-Verkehrszentrale mit den aktuellen Infos von uns von den Straßen.
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6: Gute Meldungen gibt es aus der Verkehrszentrale momentan. Es liegen uns keine Störungen vor. Falls ihr heute Morgen schon Stau- oder Blitzinformationen entdeckt habt für uns, dann einfach anrufen, denn die Nummer ist kostenlos zu uns. 0800 101 201. Das ist die Hotline. Eine gute Fahrt.
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6: Ja, was soll ich sagen? Ist wahr. Ist wahr, ist wahr. Schon gewusst übrigens, die meisten Menschen brauchen nach dem Aufwachen so circa 30 bis 60 Minuten, bis sie richtig fit sind. Der erste Kaffee ist also eher ein Ritual, eine Notwendigkeit, würde ich sagen. Und den genießen wir jetzt gemeinsam mit Lady Gaga. The Dead Dance, dann haben wir mit dabei Maroon 5. Mit Payphone. Und vorneweg gibt's coole 90er für heiße Tage von OMD, Pandoras Box. Naja, den Schlüssel müsste man haben für diese Box der Pandora. Na, was da alles drin ist, vielleicht ein gutes Frühstück. Spiegelei, Schinken, Kaffee, Tee. Ha, guten Morgen am Samstag.

0: David Guetta, Teddy Swims, White Tones and I, Gone, Gone, Gone. Guten Morgen am Samstag, ja, da starten wir schon rein mit perfekten Sound in dieses Wochenende. Übrigens, wer heute extrem glücklich ist, könnte einen Grund haben. Gestern war nämlich internationaler Tag der Freude am 24. Juli. Und vor allem im Alltag gibt es wirklich so Kleinigkeiten, die uns wirklich Freude bereiten.
1: Vor allem, wenn ich mit meinem Hund spazieren gehe und wenn sie sich einfach so freut, mich zu sehen, das bereitet mir Freude. Oder gutes Essen.
0: Kenn ich, hab auch einen Hund.
1: Und das dann mit anderen teilen kann.
0: Ja, kenn ich wirklich.
2: Ich liebe Speck, ich mag Speck. Also ich konnte never ever Vegetarier werden.
0: Ja, ich auch nicht.
3: Bei mir ist es, glaube ich, wenn ich nette Leute treffe, mit denen ich jetzt nicht gerechnet habe, also wenn ich zufällig jemanden auf der Straße treffe, den ich kenne und mag, oder halt auch unterwegs, gestern haben wir eine Fahrradtour gemacht, wir haben unterwegs so ganz viele süße Tiere gesehen, so Ponys und Ziegen, das macht mir echt Freude.
0: Ja, das verstehe ich auch. Tiere machen immer Freude, ich habe einen Hund, alleine wenn man da nach Hause kommt, dann ist die Welt schon wieder ganz anders. Ja, die zeigen einigen oft, die Tiere, ja, was wirklich bedeutet, so auf dieser Welt zu sein, wenn man sich freut. Also, glücklich, wohlgelaunt und ja, mit einem perfekten Soundtrack starten wir rein. Jetzt gibt's Gloria Estefan und Rhythm is gonna get you. Ein 80er Sound. Ziemlich cool. Ja, klingt ein bisschen wie Urlaub, oder? Schönen guten Morgen am Samstag.

0: der großartigsten Coverversionen von Kygo zum Aufstehen, mittendrin in diesem Samstag, wo natürlich eins ganz oben auf der Liste steht, was man auf keinen Fall an dieser Stelle vergessen sollte.
1: Im Sommer gibt es für mich nur drei Dinge: Eisschwimmen und Antenne Salzburg.
0: Genau, und coole 90er für heiße Tage. Die Pro Climbers gleich zu Gast zum Frühstück. I'm gonna be 500 miles, gleich ganz ausgespielt.
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0: Schönen guten Morgen mit dem Wetter für das schönste Bundesland Österreichs. Und da gibt's für den heutigen Tag viel Sonne und Temperaturen um die 31 Grad. Sollte man richtig genießen, ab an den Badesee oder eine Wanderung machen. Bisschen in die Berge, ja, weil morgen kommen dann Gewitter und Regenschauer auf uns zu. Da wird der Sonntag unbeständig. Da gibt's nur mehr 26 Grad. Ja, und feuchte Temperaturen, feucht, kühl, nass wird's, ja. Und so geht's auch am Montag weiter. Sonne, Wolken und Regen im Wechselspiel bei 24 Grad. 8.33 Uhr und gute Meldungen gibt es aktuell aus der Verkehrszentrale für diesen Morgen. Wir starten rein ohne Störungen. Falls ihr Infos habt und Stau- oder Blitzinformationen schon entdeckt habt heute Morgen, die Nummer ist kostenlos zu uns unter 0800 101 201.
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0: Ja, war schon gewusst.

Ebenfalls übrigens im Büro am Montag. So, man steht und sich fragt, wer da ein Frühaufsteher ist und wer nicht. Man erkennt sie daran, dass alle anderen eine Kaffeetasse in der Hand haben. Das sind die Frühaufsteher. Anne-Marie gibt's zum Aufstehen mit Comrades.

0: Comrades, Hug Yourself, mittendrin im perfekten Wochenende mit viel Sonnenschein natürlich. Ja, danke, danke, danke, wäre nicht nötig gewesen, jetzt zu klatschen. Die Sonne, die kommt so oder so. Ja, wir haben an diesem Wochenende einiges vor, nicht nur gemeinsam hier auf Antenne Salzburg, nein, wir haben auch die Angebote für euch. Perfekte Angebote, was ihr so am Wochenende erleben könnt. Über 2 Kilometer, enge Kurven, ja, eine Strecke zum Flitzen. Der Keltenblitz am Dürnberg in Salzburg ist die längste Sommerrodelbahn des Landes. Unsere Reporterin, die Lisa Leitner, hat zusammen mit dem Geschäftsführer der Zinkenlifte, dem Andreas Klimic, das Ganze einmal ausprobiert, um es für uns zu testen. Lisa, it's your turn.
1: Das ist ja die längste Sommerrodelbahn von da bis Texas eigentlich.
2: Das ist die Frage, ob das überhaupt reicht. Ja, also das sind 2,2 Kilometer, pure Gaudi, pure Fahrfreude.
1: Hast du das denn selber auch schon heuer ausprobiert?
2: Ja, ich muss ehrlicherweise sagen, das lasse ich mir nicht nehmen. Gell? Mit den Kurven reinzuflitzen, die Geschwindigkeit, den Fortwind, den herrlichen Ausblick, den wir haben.
1: Schau es uns jetzt an, haben wir uns jetzt

0: auf eine Sommerrodel drauf und düsen wir eine Runde.
1: Die Frage ist, ob du im Windschatten überhaupt nachkommst.
0: Ja, ich glaube ja, dass ich da ganz eine Flotte bin. Wer bremst, verliert. So startet meine. Wuhu! Oh, Kurven. Und Stopp. Boah, meine Ohren. Die haben verschlungen.
2: Ja, ich glaube, die Lisa hat den Andreas noch überholt bei dieser Fahrt. Also nichts mehr hin. Wer Lust hat, das einmal auszuprobieren, ja, Keltenblitz am Dürnberg in Salzburg, die längste Sommerrodelbahn. Wirklich Weltklasse.

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0: Waldbrände in Frankreich und Spanien und kein Fehlstart der Bundesligisten im ÖFB-Cup. Die Lage in den Waldbrandgebieten Frankreichs und Spaniens bleiben angespannt. In beiden Ländern mussten zusammen bereits mehr als 135.000 Menschen in Sicherheit gebracht werden. In Spanien haben sich mehrere Feuer zu einem Großbrand verbunden. Auch zahlreiche Ortschaften wurden evakuiert. Jetzt setzt sich auch die EU ein im Kampf gegen die Flammen. Donald Trump hat Moskau und Peking davor gewarnt, den Iran mit Waffen zu versorgen. Der US-Präsident erklärte, Russland und China hätten ihm zugesichert, sich nicht militärisch einzumischen. Sollte es dennoch zu Unterstützung kommen, wäre das laut Trump nicht im Interesse der beiden Länder. Walter Ruck ist nicht mehr Mitglied der ÖVP-Bundespartei. Dem Wiener Wirtschaftskammerpräsidenten werden einige Delikte vorgeworfen, unter anderem auch Postenschachern. Der Parteivorstand beschloss den Ausschluss nach einer mehrstündigen Sitzung gestern. Die ÖVP begründet den Schritt mit umstrittenen Aussagen und einer fehlenden Bereitschaft zur Aufklärung. Und Sport, die Favoriten aus der Bundesliga haben ihre ersten Aufgaben im ÖFB-Cup erfüllt. Sturm Graz gewann 3:0 auswärts in Seekirchen. Alltag setzte sich knapp mit 1:0 durch. Für Amstetten war dagegen die Niederlage im Elfmeterschießen bereits Endstation. Und der Deutsche Fußballbund hat Jürgen Klopp als neuen Teamchef der deutschen Nationalmannschaft gestern vorgestellt. Der 59-Jährige übernimmt das Amt von Julian Nagelsmann bis 2030 zur Weltmeisterschaft.
1: Ja, Herr Kloppo. Ole, ole, schauen wir mal auf das Wetter für das schönste Bundesland Österreichs.
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1: Nun, es wird ein fabelhafter Samstag mit Badewetter Deluxe, viel Sonnenschein und Temperaturen um die 31 Grad. Ideal für Ausflüge, Wanderungen oder ab an den See, sage ich nur. Der Sonntag, der wird nämlich ein bisschen kühler. Da gibt es gewittrige Regenschauer und häufig auch Regen im Allgemeinen, speziell am Nachmittag. Nur mehr Werte um die 26 Grad. Und wir starten auch in die neue Woche, in den Montag mit Sonne, Wolken im Mix und ja, viel Regen mit dabei bei 25 Grad. 8:58, gute Meldungen, dafür gibt es aus der Antenneverkehrszentrale keine Störungen. Es liegt uns nichts vor, falls ihr schon was entdeckt habt und schon unterwegs seid an diesem Vormittag. Die Nummer ist kostenlos zu uns unter 0800 101 201. Gute Fahrt!
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1: Ja, start mal rein in ein fabelhaftes Wochenende mit eurem Soundtrack. So kiss me the way that you would. Küssen ist immer gut. Don und Kennedy, kiss me. Wir haben Calvin Harris und Sam Smith Promise. Und das Entertainment gibt's nicht nur von mir, Gernot Pachanik, sondern auch von diesem Herrn. Ladies and Gentlemen, this is Mr. Robbie Williams. Oder wie er sagen würde, Mr. Robbie fucking Williams. Let me entertain you, gibt's zum Aufstehen. Ab ins Wochenende, ab in den Samstag, ab an den Badesee. Das ist eure Antenne Salzburg.

0: Mittendrin im perfekten Wochenende auf Antenne Salzburg. Nicht nur mit eurem Soundtrack, sondern auch mit, ja, den einen oder anderen Freizeittipps, die man gebrauchen kann. Der Epic Bike Park Leogarn feiert seinen 25. Geburtstag mit fabelhaften Highlights an diesem Wochenende. Ein Jubiläumsfest, das sich sehen lassen kann. Cornel Grundner ist der Geschäftsführer vom Bike Park. Ja, da ist einiges los und die Entwicklung von 25 Jahren ist wirklich ein Wahnsinn. Gratulation.
1: 25 Jahre ist eine lange Zeit der Entwicklung. Wir haben mit 4 Strecken begonnen. Jetzt haben wir an die 30 Strecken mit den Übungsbereichen direkt an der Talstation und bieten somit ein Bike-Angebot für die ganze Familie.
0: Ja, da war Leogarn schon ein bisschen ein Vorreiter, was den Bikesport betrifft. An diesem Wochenende ist wirklich für jeden was dabei. Für die Kinder, für die Familien, Veranstaltungen, alles Mögliche. Ein buntes Rahmenprogramm.
1: Direkt an der Talstation der A-Sitzbahn haben wir dann eine Expo-Area aufgebaut mit unseren Partnern, die dann eben ihre neuesten Produkte ausstellen und dann eine kleine Chill-Out-Area mit DJs und die feinsten Beats und coole Drinks. Eines der Highlights ist ein Night Whip-Off Contest am Samstagabend und die eine oder andere Family Rally Challenges für Kids, aber auch für Erwachsene ist
0: geboten. Ja, nichts wie hin. Wir gratulieren zum 25. Geburtstag, nichts wie hin zum Epic Bike Park Leogarn. 25 Jahre und kein bisschen leise. Los geht's.

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0: alles gut. Der kommt in die Küche, speziell ins Radio. Thorsten Einhason, Olaf und uns gleich die 90er zu Gast. Suicide Blonde von INXS. Ziemlich cooler Titel, den gibt's gleich für euren perfekten Vormittag am Samstag. Dranbleiben hier auf Antenne Salzburg.
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2: Ja, das passt gut. Es ist nämlich heute perfektes Badewetter wieder am Programm. Viel Sonnenschein gibt's, heiß wird's, bis zu 31 Grad erreichen wir uns in weiten Teilen des Landes. Bitte heute noch genießen, denn der Sonntag wird deutlich kühler, da können die einen oder anderen Regenschauer auch mit dabei sein. Zeitweise Sonne, Wolken und Regen im Mix. So geht's auch am Montag weiter, bei Höchstwerten um die 25 Grad wird's Killer. 9:32 Uhr, aktuelle Informationen aus der Antenne-Verkehrszentrale gibt's von uns.
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2: Gute Meldungen aktuell gibt's von den Straßen, da liegen uns keine Störungen vor. Falls ihr was entdeckt habt, Stau- oder Blitzinformationen habt für uns, dann einfach anrufen unter 0800 101 201. Das ist die Hotline zu uns. Wir wünschen eine gute Fahrt in diesem Vormittag. Natürlich mit viel Musik auf der einen Seite und natürlich auch, da klingelt's gerade, vielleicht auch eine Meldung, die wir vielleicht so übersehen haben. Schauen wir mal rein, was sich da tut.
4: Von Weihnachten Richtung Süden ist sehr starker Reiseverkehr. Man muss ein wenig mit Behinderungen rechnen.
2: Okay, wie lange Wartezeit?
4: Ja, dabei bewegt sich die Schlange noch.
2: Ja, die Schlange noch 25 Minuten aus der Einreise nach Österreich Richtung Süden. Sie ist einmal leider rausgefallen aus der Leitung. Also, gute Fahrt in diesen Samstag rein.
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2: Ich würde jetzt nicht Ausreden dazu sagen. Ich würde einfach sagen, ich war länger unterwegs und musste mir die ganze Nacht einmal durch den Kopf gehen lassen. Kann schon mal passieren. Fragst die Jugend von heute, da wird es sicher auch sein. So, jetzt starten wir rein mit Luis Fonsi und Demi Lovato haben wir im Programm. Summer Sound für die 31 Grad, die uns heute erreichen. Alle Farben, Baby Goodbye ebenso. Ey, ich liebe diesen Song. Und vorneweg, coole 90er für heiße Tage. Wer kann sich noch erinnern, ha? In Excess, geiler Titel. Für euer perfektes Wochenende. Suicide Blonde. Die Blondinen des Landes werden jetzt schauen. Ziemlich geiler Song für euch, für euer Wochenende.

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0: Mittendrin im Wochenende. Ja, das ist der Soundcheck von uns. Ein Wochenende, wo endlich wieder ein bisschen heiß wird. 31 Grad habe ich die Woche schon vermisst, muss ich ganz ehrlich sagen. So beim Baden. Ich meine, ich bin ja jemand, dem sind die Temperaturen komplett egal. Ich gehe bei jeder Temperatur rein, sogar im Winter, wenn es passt. Ja, wie schaut es bei euch aus? Ist die Vorfreude auf dieses Sommerwochenende am heutigen Samstag doch enorm, oder?
1: Viel Radfahren, viel Schwimmen gehen und natürlich viel Berg gehen.
2: Lange draußen sein und natürlich das Wetter am See genießen.
0: Das klingt schon einmal gut.
3: Leute haben gut aufgelegt, das ist wichtig. Kann so bleiben, kann nur ein paar Wochen so dahin gehen.
0: Ja, das wird es auch so.
1: Aber wir gehen halt baden, wandern, Radfahren, wir genießen es einfach.
0: Ja, genießen ist angesagt für heute. Unbedingt bitte, weil morgen soll das Wetter ein bisschen umschlagen, da soll es wirklich so Sonne, Regen im Mix geben. Ja, da kann man den heutigen Samstag noch genießen. Wenn vielleicht morgen dann nur mehr ein Couch-Potato auf der Couch liegt, dann hat das wahrscheinlich seinen Grund, ja, weil das Wetter nicht so mitspielt. Jetzt gibt's Fergie für euch. Big Gone, Girls Don't Cry.

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14: US-Präsident Donald Trump droht der Europäischen Union und deutscher Batteriehersteller meldet Insolvenz. Der deutsche Batteriehersteller Fatah hat Insolvenz angemeldet. Betroffen sind neben dem Konzern auch Tochterunternehmen. Die bisherigen Eigentümer, darunter der österreichische Investor Michael Toja und Porsche, wollen kein weiteres Geld mehr in das Unternehmen investieren. Nun soll Fatah neu aufgestellt werden und auch in Teilen verkauft werden. Eine pensionierte Lehrerin aus Oberösterreich setzt sich mit viel Engagement für Menschen in der Ukraine ein. Brigitte Baum aus Biberbach hat sich vorgenommen, heuer 100 Pullover für Kriegsopfer zu stricken. Jeder Pullover trägt einen Aufnäher mit einem Friedenssymbol und eine Aufschrift für Hoffnung und Frieden. US-Präsident Donald Trump hat der Europäischen Union mit weiteren Zöllen gedroht. Auslöser ist eine Wettbewerbsstrafe der EU gegen den Google-Konzern in der Höhe von 890 Millionen Euro.

0: Trump kündigt an, die EU werde dafür einen sehr hohen Preis zahlen und stelle zusätzlich Strafzölle in Aussicht. Und Sport. Der Deutsche Fußballbund hat gestern Jürgen Klopp als neuen Teamchef der deutschen Nationalmannschaft vorgestellt. Der 59-Jährige übernimmt das Amt nach dem WM aus des Vorgängers Julian Nagelsmann. Klopps Vertrag beginnt Mitte August und läuft bis zur Weltmeisterschaft 2030. Seine erste große Aufgabe ist die Qualifikation für die Europameisterschaft 2028.
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2: Ja, der Sommer meldet sich heute lautstark zurück. Mit 31 Grad wird es sonnig und sehr, sehr heiß. Werden idealer Badetag, den sollte man genießen. Den Morgen Sonntag, da kann man dann gewittrige Regenschauen und auch bewölkte Phasen auf uns zu. Sonne, Wolken, Regen im Mix bei 26 Grad und am Montag ebenfalls einige Regenschauer am Programm. Mit teils sogar Gewitter um die 25 Grad. 2:10, wir blicken in die Antenne-Verkehrszentrale. Der Samstagvormittag bringt einige Behinderungen auf der A10 Tauernautobahn bei der Einreise nach Österreich von Bayern kommend. Hier immer wieder Richtung Süden, also Richtung Klagenfurt, Richtung Italien runter, kommt immer wieder vereinzelt zu Staus und Kolonnenverkehr. Hier bitte unbedingt mehr Zeit einplanen, wenn man heute unterwegs zum Beispiel ist ins Ennstal, um dort vielleicht eine Wanderung zu machen. Dort mehr Zeit einplanen. Habt ihr noch Infos? 0800 101 201 ist die Verkehrslautobahn. Zu uns eine gute und vor allem sichere Fahrt.
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2: Ja, und es war gestern schon sehr, sehr bemerkenswert, wenn man die Pressekonferenz von Jürgen Klopp gesehen hat, als er das erste Mal als deutscher Nationalteamchef aufgetreten ist. Er hat die Presse klar darauf hingewiesen, dass wenn man seine Familie angreift, er sofort zurücktritt, weil er eben gesehen hat, was da in England bei Tuchel passiert ist und bei vielen anderen auch, zum Beispiel bei Nagelsmann in Deutschland. Er hat ein Signal gesendet, wir Österreicher drücken den Deutschen natürlich trotzdem die Daumen, und beim nächsten Spiel schlagen euch wieder, jawohl. Jetzt schaut mal rein mit Ray Dalton in My Bones. Pink, Blow Me und vorneweg 90er Sound. I've been thinking about you. Das ist der coole 90er für diesen heißen Samstag, der uns bevorsteht, mit dem Soundtrack von Antenne Salzburg. Viel Spaß, schönen Vormittag, schön, dass ihr mit dabei seid. Servus.

0: Alex Warren, Fever Dream. Im perfekten Wochenende am Samstag. Richtig genießen heute, 31 Grad stehen an. Und natürlich viel, was man auch erleben kann oder erlebt hat. Seit dem Mittwoch gibt es nämlich einen Aufreger in Salzburg am Residenzplatz. Die einen regen sich auf, die anderen sagen Weltklasse. Es gibt dort Figuren, die angefertigt wurden, die dort ihren Platz finden. Bis zum 9. September sind dort Figaro, Elektra, Don Giovanni, Durantot, Ortello und Carmen als Skulpturen vor Ort in der Festspielzeit zu bewundern. Das Ganze ist ein Kunstprojekt, was natürlich auch die Besucherinnen und Besucher einiges bieten soll rund um dieses Wochenende. Und da stellt sich mir natürlich auch die Frage, wie kommt das so an bei den Salzburgerinnen und Salzburgern? Ich meine, zum Reden gibt es immer was, aber wie schaut es in dieser Art und Weise aus? Wie gefällt diese Skulptur zum Beispiel?
1: Voll gut. Ich finde es auch super wichtig, dass die da sind, weil es auch zu Salzburg dazugehört und ein netter Hingucker ist, wenn man vorbeigeht. Finde ich super.
0: Ja, das passt schon. Sehr gut.
2: Finde ich schon cool. Also ich finde es sehr interessant. Ich würde mir auf jeden Fall eine Ausstellung anschauen.
0: Na, natürlich gibt es auch einige, denen es nicht gefällt. Aber ich sage immer so, wem es nicht gefällt, der soll nicht hinsehen. Auch wenn man jetzt vom Friseur kommt und die Frisur sollte mal nicht passen, einfach nicht hinsehen. Jetzt gibt es einen coolen 90er von Mr. George Michael. Freedom.

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8: Schönen Vormittag mit Antenne Salzburg und dem Wetter für das schönste Bundesland Österreichs. Ja, der heutige Samstag, der bringt noch perfektes Badewetter und Bergwetter. Da kann man einen Ausflug machen, da kann man sich aber auch an den See legen. Bei Höchstwerten um die 31 Grad wird's richtig fein. Den heißt es heute noch genießen, diesen Samstag. Denn morgen gibt's ein Wechselspiel Sonne, Wolken, Regenschauer. Auch Gewitter sind möglich bei 26 Grad. Und auch bei Montag starten wir in die neue Woche mit Regen. Ja, vielen Wolken, Gewittern können da mit dabei sein und dann um 24 Grad. 10.33 Uhr, aktuell gibt es gute Meldungen aus der Antenne-Verkehrszentrale. Es liegen uns keine Störungen vor. Ihr müsst nur bei der Einreise nach Salzburg bzw. von Bayern kommen. Über den Grenzübergang muss man immer wieder in Richtung Süden, wenn man auf der A10 unterwegs ist, von dort weg einfach auch immer mit Verzögerungen rechnen, Kolonnenverkehr rechnen. Es ist einfach viel los, viel Urlauberreiseverkehr am heutigen Samstag. Also Geduld, wo ihr unterwegs seid. Die Nummer für eure Stau- und Blitzinformationen ist 0800 101 201, selbstverständlich gratis und kostenlos. Eine gute Fahrt.
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8: Ja, euer Soundtrack, der hat sich gewaschen. Der greift so richtig an. Also jetzt laut aufdrehen das Radio. Es gibt One Republic. Leonie und Callum Scott. Und vorneweg natürlich auch ein cooler 90er für diesen heißen Samstag. Und es wird ein heißer Samstag, wie wir gerade gehört haben. Bis zu 31 Grad. Ja, das ist gute Laune Soundtrack. Das ist mehr Musik, mehr Abwechslung.

0: brandneuer Song. Leonie und Callum Scott. Stay, passt ganz super in unser Programm. Was soll man da sagen? Ja, Weltklasse. Weltklasse ist auch die Vorstellung gestern gewesen des neuen Teamchefs der Nationalmannschaft in Deutschland. Jürgen Klopp übernimmt das Ruder.
1: Das ist idealerweise der Höhepunkt meiner Karriere, meines Lebens, meines beruflichen Lebens. Ich werde alles da reinlegen, was mir zur Verfügung steht.
0: Er folgt Julian Nagelsmann und hat in einer Pressekonferenz schon einmal so richtig auf die Medien hingezeigt und gesagt, wenn ihr nicht wollt, dass ich hier bin, ja, dann könnt ihr das morgen sagen und ich bin morgen wieder weg, ohne Ablöse, ohne allem. Aber bitte gebt uns die Chance zu arbeiten. Und, das war das Arge für mich, er hat wirklich ein klares Statement gesetzt, weil eben viele Trainer in der Kritik der Medien waren und auch privat ziemlich durch den Kakao gezogen worden. Jürgen Klopp hat gleich darauf geantwortet, wenn ihr meine Familie angreift, dann ist sowieso alles vorbei. Also es war wirklich, kann man sich auch nachschauen im Netz, eine tolle Pressekonferenz. Leinders hat er mit am Start, der Kloppi. Er hat sich Unterstützung aus Salzburg geholt, mit dem er schon bei Liverpool gearbeitet hat.
1: Ich habe dabei Pepe Leinders, mit dem ich lange zusammengearbeitet habe bei Liverpool. Außergewöhnlicher Trainer, der, das kann ich, darf ich euch ausrichten, auch riesen Bock auf die Aufgabe hat.
0: Ja, da können wir uns freuen. Und da drücken wir natürlich auch unseren Deutschen die Daumen. Muss ja wieder mal sein, dass es Deutschland, Österreich auch dann vielleicht in einem Halbfinale gibt. Würde mich freuen. Jetzt gibt's Three Doors Down und Here Without You. Schönen Vormittag.

0: der Soundtrack auf Antenne Salzburg. Und wir sind mittendrin in diesem fabelhaften Wochenende. Ja, die Spitzenreiter sind die Deutschen. Nicht nur, ja, was heißt nicht nur, speziell beim einem Phänomen, was man im Urlaub manchmal erlebt, nämlich beim Liegenreservieren. Jeder vierte Deutsche, ja, der reserviert laut einer Studie im Urlaub mit dem Handtuch die Liege. Ja, wenn man im Urlaub ist. Oft reserviert man da ja, mit Bücher, Kleidung, Sonnencreme und auch Kinderspielzeug. Da wird da hingelegt. In manchen Hotels kann man jetzt die Liegen sogar buchen. Oft greifen auch Pool-Sheriffs ein. Also es gibt da wirklich diverse Phänomene, was diese Art und Weise der Reservierung betrifft. Stellt sich mir natürlich die Frage, wie schaut das generell aus bei den Salzburgerinnen und Salzburgern? Liese, reservieren ein Thema?
1: Wenn man früh genug aufsteht, dass man das schafft, im Urlaub wirklich um 6 Uhr aufzustehen, dann haben sie das auch ja, verdient, dass sie dann die Liege reservieren dürfen. Ich finde es nicht in Ordnung, wenn man es am Vortag schon hinlegt und dann glaubt, man kann um 11 Uhr aufstehen und dann daher wackeln.
0: Ja, okay, das ist schon einmal sehr, sehr spannend. Da gibt es das eine oder andere, was man wirklich so jetzt auf dem Bildschirm haben kann. Ja? Meistens sind es ja die Männer. Frauen habe ich selten gesehen. Wie schaut es bei den Männern so generell aus?
2: Ich finde das eigentlich persönlich ganz cool, weil ich persönlich musste das noch nie machen. Das hat immer mein Papa in der Familie erledigt. Aber mich stören tut es nicht, weil wer früher da ist, first come, first served.
0: Ja, so ist es richtig. First come, first serve. So, jetzt auch auf Antenne Salzburg mit eurem Soundtrack durchs Wochenende. Ich bin Gernot Bachanek und wünsche viel Spaß. Schön, dass ihr mit dabei seid. Servus.

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14: Mehr als 135.000 Menschen fliehen vor Waldbränden in Frankreich und Spanien und der ÖVP schließt Walter Ruck aus der Partei aus. In Frankreich und Spanien kämpfen Einsatzkräfte weiter gegen schwere Waldbrände. Mehr als 135.000 Menschen mussten bereits ihre Häuser oder Urlaubsunterkünfte verlassen. Besonders betroffen sind Gebiete an der französischen Atlantikküste und westlich von Madrid. Auch die Europäische Union unterstützt die Löscharbeiten. Diese sind voll im Gange. US-Präsident Donald Trump hat Russland und China vor Waffenlieferungen an den Iran gewarnt. Nach Angaben Trumps hätten ihm die Staatschefs beider Länder zugesichert, den Iran nicht militärisch zu unterstützen. Ein Eingreifen hätte aus seiner Sicht schwere Folgen für den zukünftigen Frieden. Die ÖVP hat Walter Ruck aus der Bundespartei ausgeschlossen. Dem ehemaligen Wiener Wirtschaftskammerpräsidenten wird Postenschachern und mehrere Delikte vorgeworfen. Begründet wurde die Entscheidung mit Aussagen, die laut Partei nicht mit ihren Werten vereinbar seien. Ruck habe außerdem nicht ausreichend an der Aufarbeitung der Vorwürfe mitgewirkt. Und Sport. Die Bundesligisten haben den Auftakt im ÖFB-Cup ohne Niederlage überstanden. Sturm Graz setzte sich gestern Abend in Seekirchen mit 3:0 durch. Altach setzte sich 1:0 gegen Leobendorf durch. Auch Ried, Tirol und der WRC kamen weiter. Zweitligist Amstetten schied dagegen im Elfmeterschießen aus.
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16: Ja, schönen Vormittag. Mit viel Sonnenschein geht's heute noch den restlichen Samstag durch den Tag. Es wird heiß bei 31 Grad und das sollte man den Tag heute noch genießen, weil morgen kommen die einen oder anderen Regenschauer und viele Wolken auf uns zu. Dann nur mehr 26 Grad und am Montag geht's ebenso weiter. Einige Regenschauer, Sonne, Wolken, Regen im Mix bei 25 Grad. 2:58 Uhr, der Blick in die Antenne Verkehrszentrale.
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1: Ja, und aus der Antenne Verkehrszentrale gibt es momentan die Meldung für die B158 Wolfgangseestraße von Hof Richtung St. Gilgen. Stau, 10 Minuten Zeitverzögerung wegen Überlastung hier. Weiters auch bei der Einreise, Reiseverkehr auf der A1 vor der Grenze Salzburg-Walserberg. Auch hier auf der A10 Tauernautobahn in Richtung Klagenfurt dann gibt es immer wieder Staus. Auch hier mehr Zeit einplanen. Generell auf dem Weg auf die A10 in Richtung Italien muss man heute mit Regenverkehr rechnen. Falls ihr noch Informationen habt für uns, Stau- oder Blitzinfos, die Nummer ist kostenlos zu uns unter 0800 101 201. Das ist die Hotline. Gute Fahrt.
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1: Es geht rein ins Wochenende. An diesem Samstag dort die Temperaturen, die wir richtig genießen am Badesee. Für euch da draußen, gerade bei der Wanderung oder wo auch immer ihr gerade den Soundtrack hört. Jetzt haben wir am Start Ava Max. Who's Laughing? Und dann haben wir Shawn Mendes. Mit Stitches und vorneweg gibt's 90er Sound, ein cooler 90er für diese heißen Tage. Ja, jetzt natürlich auch an diesem Samstag. Life is a Flower, Ace of Base hier. Ja, und eure Antenne Salzburg. Servus.

0: Antenne Salzburg, mittendrin im Wochenende und da ist einiges geplant. Das Motto lautet: Retten, löschen, schützen, bergen. Dazu sind sie da. Ja, die Feuerwehr-WM läuft auf Hochtouren und in Eisenstadt gibt es zum 18. Mal die große Weltmeisterschaft. 130 Wettkampfgruppen werden da erwartet und treten gegeneinander an. Mit dabei sind auch Salzburgs beste Feuerwerkleute. Ja, die bestehen aus dem Löschzug Lungötz. Coole Sache, Michael Rettenbacher, dass ihr dabei seid.
1: Ja, das ist voll gut, also dass sich das jetzt auch endlich einmal auszahlt. Das harte Training und die vielen Stunden, was man da in den letzten Jahren investiert hat, dass man da jetzt endlich hinfahren darf, ist eine coole Sache.
0: Ja, der Löschzug

0: Zug Lungertz ist da mit dabei, der in den letzten Jahren immer wieder bei der Qualifikation Gas gegeben hat. Insgesamt 9 Personen treten da von euch an und da ist eines natürlich ganz, ganz wichtig, die Kameradschaft, ja?
1: Also man braucht schon natürlich den Teamgeist dazu, sage ich mal. Wir sind eben 9 Personen und es muss jeder am gleichen Strang ziehen und auch jeder das Gleiche wollen, damit so ein Ziel überhaupt erreicht werden kann.
0: Ja, wir drücken den Salzburgerinnen und Salzburgern die Daumen, die da mit dabei sind. Da ist natürlich einiges geboten an diesem Samstag. Da gibt es heute die großen Bewerbe und am Sonntag dann die mörderisch große Siegerehrung dazu. Ja, da schicken wir liebe Grüße ins Burgenland. Gebt's Gas, Mädels und Burschen. Wir freuen uns jetzt schon auf euer Ergebnis. Und natürlich allen Feuerwehrleuten des Landes sagen wir danke, dass ihr immer für uns da seid.

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3: Damit weiter zum Wetter für das schönste Bundesland Österreichs und das wird noch ein fabelhafter Samstag, auch am Nachmittag. Viel Sonne ist mit im Gepäck, bis zu 31 Grad. Heiß wird's, ja, ab an den Badesee, sage ich nur. Der Sonntag, der wird nämlich deutlich kühler, das sollte man heute noch genießen. Da gibt's gewittrige Regenschauer, vor allem Regen, Sonne, Wolken im Mix bei 26 Grad. Und auch am Montag zum Start in die neue Woche gibt's Regenschauer und Gewitter. Ja, lebhafter, kräftiger Wind ist mit dabei, 25 Grad nur mehr und es wird deutlich kühler.
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3: Und gute Meldungen gibt's aktuell. Es liegen uns keine Störungen vor. Falls ihr was entdeckt habt, Staus, Blitzinformationen für uns, ja, ins Antenne Verkehrszentrum kommt ihr unter 0800 101 201. Eine gute und vor allem sichere Fahrt.
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3: Und da starten wir rein in die Mittagspause am Samstag mit Billy Joel, einem fabelhaften Song, The Rivers of Dreams, für euer perfektes Wochenende, an dem ihr die Sonne so richtig genießen könnt. Das ist Antenne Salzburg. Servus.

0: Mittendrin im perfekten Wochenende auf Antenne Salzburg. Nicht nur mit eurem Soundtrack, sondern auch mit, ja, den einen oder anderen Freizeittipps, die man gebrauchen kann. Der Epic Bike Park Leogang feiert seinen 25. Geburtstag mit fabelhaften Highlights an diesem Wochenende. Ein Jubiläumsfest, das sich sehen lassen kann. Cornel Grundner ist der Geschäftsführer vom Bike Park. Ja, da ist einiges los und die Entwicklung von 25 Jahren ist wirklich ein Wahnsinn. Gratulation.
1: 25 Jahre ist eine lange Zeit der Entwicklung. Wir haben mit 4 Strecken begonnen. Jetzt haben wir an die 30 Strecken mit den Übungsbereichen direkt an der Talstation und bieten somit ein Bike-Angebot für die ganze Familie.
0: Ja, da war Leogang schon ein bisschen ein Vorreiter, was den Bikesport betrifft. An diesem Wochenende ist wirklich für jeden was dabei. Für die Kinder, für die Familien, Veranstaltungen, alles Mögliche. Ein buntes Rahmenprogramm.
1: Direkt an der Talstation der Asitzbahn haben wir dann eine Expo-Area aufgebaut mit unseren Partnern, die dann eben ihre neuesten Produkte ausstellen und dann eine kleine Chill-Out-Area mit DJs und die feinsten Beats und coole Drinks. Eines der Highlights ist ein Night Whip-Off Contest am Samstagabend und die eine oder andere Family Rally Challenges für Kids, aber auch für Erwachsene ist
0: gedacht. Ja, nix wie hin. Wir gratulieren zum 25. Geburtstag, nix wie hin zum Epic Bike Park Leogang. 25 Jahre und

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11: Waldbrände in Frankreich und Spanien und kein Fehlstart der Bundesligisten im ÖFB-Cup. Die Lage in den Waldbrandgebieten Frankreichs und Spaniens bleiben angespannt. In beiden Ländern mussten zusammen bereits mehr als 135.000 Menschen in Sicherheit gebracht werden. In Spanien haben sich mehrere Feuer zu einem Großbrand verbunden. Auch zahlreiche Ortschaften wurden evakuiert. Jetzt setzt sich auch die EU ein im Kampf gegen die Flammen. Donald Trump hat Moskau und Peking davor gewarnt, den Iran mit Waffen zu versorgen. Der US-Präsident erklärte, Russland und China hätten ihm zugesichert, sich nicht militärisch einzumischen. Sollte es dennoch zu Unterstützung kommen, wäre das laut Trump nicht im Interesse der beiden Länder. Walter Ruck ist nicht mehr Mitglied der ÖVP-Bundespartei. Dem Wiener Wirtschaftskammerpräsidenten werden einige Delikte vorgeworfen, unter anderem auch Postenschachern. Der Parteivorstand beschloss den Ausschluss nach einer mehrstündigen Sitzung gestern. Die ÖVP begründet den Schritt mit umstrittenen Aussagen und einer fehlenden Bereitschaft zur Aufklärung. Und Sport, die Favoriten aus der Bundesliga haben ihre ersten Aufgaben im ÖFB-Cup erfüllt. Sturm Graz gewann 3:0 auswärts in Seekirchen. Alltag setzte sich knapp mit 1:0 durch. Für Amstetten war dagegen die Niederlage im Elfmeterschießen bereits Endstation. Und der Deutsche Fußballbund hat Jürgen Klopp als neuen Teamchef der deutschen Nationalmannschaft gestern vorgestellt. Der 59-Jährige übernimmt das Amt von Julian Nagelsmann bis 2030 zur Weltmeisterschaft.
12: Danke dir, Gernot. Wir schauen jetzt erstmal auf das Wetter für das schönste Bundesland Österreichs.
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12: Ja, an diesem heutigen Samstag gibt es ein richtiges Badewetter noch bei Temperaturen bis zu 26 bis 31 Grad. Am Abend, da fängt es dann aber an zu tröpfeln, vor allem nach Mitternacht. Da geht es dann auch weiter, morgen am Sonntag überwiegend bewölkt. Die Sonne, die tut sich da schon ein bisschen schwerer, Nachmittag sogar recht kräftiger Gewitter mit dabei. Und die Sonne schaut dann wieder zum Start der neuen Woche vorbei am Montag, da gibt es wieder ihr Bestes. Kurz nach 12 schauen wir natürlich auch auf Salzburg Straßen und vor allem auf die A1 Westautobahn. In beiden Richtungen dauert es da ein bisschen länger zwischen Walserberg und dem Knoten Salzburg. So um die 15 Minuten kommen da drauf. Dann schauen wir noch auf die A10 Tauernautobahn. Hier auch in beiden Richtungen bei Golling an der Salzach Richtung Villach. Da kommen um die 8 Minuten drauf und ein bisschen mehr los ist auf der anderen Seite Richtung Salzburg. Bei Verwerfen, da kommen um die 17 Minuten drauf. Ansonsten

0: kommt man aber recht gut voran auf Salzburgs Straßen. Wir halten euch natürlich auf dem Laufenden. Bis dahin wünschen wir euch allen eine gute und vor allem sichere Fahrt.
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0: Und natürlich auch mehr Sommer hier mit dabei, mit den perfekten 90ern zu diesen grandiosen 30 Grad. Es ist kurz nach 12 mit Antenne Salzburg. Mein Name ist Berkan Bardasch und hier ist Inner Circle.

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19: Ja, meist sonnig geht's heute durch den Samstag. Temperatur bis zu 31 Grad. Am Abend, da wird's dann aber ein bisschen tröpfiger. Die kurzen Schauer schauen vorbei, kommen aber auch mit in den morgigen Sonntag. Da ist es dann überwiegend bewölkt. Dementsprechend auch hier ein bisschen frischer zum Ende der Woche. Aber zum Start der Woche, da schaut dann die Sonne schon wieder raus.
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19: 12.31 Uhr, wir schauen auf die A1 Westautobahn. In beiden Richtungen hier zwischen Walserberg und dem Knoten Salzburg dauert es um die 15 Minuten länger. Und auch A1 Westautobahn Richtung Wien bei Eugendorf, da sind auch nochmal 8 Minuten Zeitverlust. Dann geht es noch auf die A10 Tauernautobahn. Hier gibt es auch Verzögerungen in beiden Richtungen. Einmal bei Golling und auch auf der anderen Seite Werfen Richtung Salzburg. Da kommen auch jeweils um die 9 Minuten drauf. Ansonsten schaut es aber recht gut aus. Falls ihr noch etwas habt für uns, gerne anrufen unter der kostenlosen Antenne Salzburg. Verkehrshotline unter 0800 101 201. Gute Fahrt.
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19: Und dieses Wochenende wird natürlich nicht nur gebadet und gefeiert, sondern auch gesportelt und zwar im Pinzgau. Da hören wir in 10 bis 15 Minuten nochmal rein. Jetzt geht's aber erstmal weiter mit Salzburgs beste Musik. J-Lo hier mit If You Had My Love.

0: mich dieses Wochenende in der Region Zell am See Kaprun. Um was zu tun? Natürlich, laufen. Aber nicht irgendwohin, sondern rund um den höchsten Berg Österreichs, den Großglockner. 110 Kilometer, über 6500 Höhenmeter, 14 Gletscher, 3 Bundesländer, also die nehmen einiges mit an der Strecke. Und das ist schon was ganz Besonderes. Ja, Lisa Loferer, Geschäftsführerin von Zell am See Kaprun Tourismus.
1: Das Besondere ist einfach die Strecke. Wir laufen da ja von einfacheren Gelände, Grasberggelände, bis ins Hochalpine. Also wir sind ja da rund um den Großglockner unterwegs. Wenn man schaut zum Beispiel Staus im Moserboden oder Rudolfshütte oben, die sind schon ganz, ganz besondere Szenarien, die man da als Läufer mitkriegt. Das heißt, man sieht einfach unterschiedliche Gegebenheiten.

Salzburgs beste Musik hier in diesem Samstagnachmittag. Und dieses Wochenende wird in Salzburg ja nicht nur gefeiert, ja, am Seefest, im Matze oder Egelseefest, sondern es wird natürlich auch ein bisschen gesportelt, ja, muss natürlich sein. Und zwar mit den besten Trailrunner und Bergläufer. Die treffen sich nämlich

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9: Schwere Waldbrände haben mehr als 200.000 Menschen zur Flucht gezwungen und die ÖVP hat Walter Ruck aus der Partei ausgeschlossen. In Frankreich und Spanien haben schwere Waldbrände mehr als 200.000 Menschen zur Flucht gezwungen. Besonders betroffen ist die Region nahe Bordeaux. Dort hat sich das Feuer auf einer Fläche von rund 140 Quadratkilometern ausgebreitet. Tausende Einsatzkräfte bekämpfen nun die Brände. Und damit schauen wir nach Österreich. Die ÖVP hat den Präsidenten der Wiener Wirtschaftskammer, Walter Ruck, aus der Partei ausgeschlossen. Der Bundesparteivorstand hat diesen Schritt einstimmig beschlossen. Hintergrund sind öffentlich gewordene Aussagen Rucks, die laut Partei nicht mit den Werten der ÖVP vereinbar sind. Ruck kritisiert den Ausschluss und kündigt an, Präsident der Wirtschaftskammer Wien bleiben zu wollen. Rumänien hat innerhalb von 2 Tagen zum zweiten Mal eine Drohne im eigenen Luftraum abgeschossen. Ein F-16-Kampfjet hat das unbemannte Fluggerät nahe der Grenze zur Ukraine zerstört. Zuvor war der rumänische Luftraum bereits mehrfach verletzt worden. Die erste abgeschossene Drohne ist laut Ermittlern aus Russland gekommen. Und noch zum Sport. Takumo Kawamura hat Red Bull Salzburg verlassen und ist nach Japan zurückgekehrt. Der 26-Jährige wird künftig wieder in Hiroshima spielen. Aufgrund mehreren Verletzungen hat der Mittelfeldspieler in 2 Saisons nur 8 Pflichtspiele für Salzburg absolviert.
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9: Ja, die Sonne, die begleitet uns heute durch den Samstagnachmittag mit Temperaturen bis zu 31 Grad. Erst nach Mitternacht, da kommen dann auch mehr Wolken dazu, vereinzelt auch kurze Schauer, die werden aber ein bisschen intensiver dann zum Ende der Woche morgen überwiegend bewölkt, dementsprechend auch ein bisschen frischer. Am späten Nachmittag, da sind auch kräftige Gewitter mit lokalem Starkregen mit dabei und die Sonne, die schaut dann wieder zum Start der neuen Woche raus. Kurz nach 1 schauen wir natürlich auch auf Salzburg Straßen und wir haben weiterhin die A1 Westautobahn. In beiden Richtungen dauert es hier länger zwischen Walserberg und dem Knoten Salzburg. Da kommen um die 10 Minuten drauf. Dann geht es nochmal auf die A1 Richtung Wien bei Eugendorf. Da sind 6 Minuten Zeitverlust und auf der A10 Tauernautobahn. Da zwickt es heute Nachmittag auch schon länger. In beiden Richtungen einmal von Golling Richtung Villach. Da sind um die 7 Minuten Zeitverlust auch bei Hallein. Und auf der anderen Seite Werfen Richtung Salzburg. Da sind es jetzt nur mehr um die 6 Minuten Zeitverlust. Ansonsten kommt man aber recht gut voran. Wenn ihr noch etwas habt, für uns gerne anrufen unter der kostenlosen Antenne Salzburg Verkehrshotline unter 0800 101 201. Gute Fahrt.
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9: Und zu mehr Sommer gehören natürlich auch coole 90er mit dazu. Mit Genesis hier No Son of Mine auf Antenne Salzburg. Einen wunderschönen Samstagnachmittag.

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11: Wir blicken auf das Wetter für das schönste Bundesland Österreichs und da ist der Samstagnachmittag noch immer recht sonnig. Die Temperaturen heute bei 31 Grad maximal. Heute Abend, vor allem nach Mitternacht, da kommen aber dann auch immer mehr Wolken dazu. Da wird es auch ein bisschen tröpfeln, vor allem zum Ende der Woche morgen. Überwiegend bewölkt, Sonne, die tut sich ein bisschen schwerer. Am Nachmittag, da sind kräftige Gewitter und sogar Starkregen unterwegs. Dementsprechend ein bisschen frischer am Start der neuen Woche. Da kommt dann wieder die Sonne raus. Um 13:30 schauen wir natürlich auch auf Salzburgs Straßen und zwar auf die A1 Westautobahn. In beiden Richtungen dauert es hier länger zwischen Walserberg und dem Knoten Salzburg. Da dauert es um die 10 Minuten länger. Dann bleiben wir noch auf der A1 Richtung Wien bei Eugendorf. Da sind 6 Minuten Zeitverlust und natürlich die A10 Tauernautobahn. Da zwickt es heute Nachmittag auch schon länger in beiden Richtungen. Von Golling Richtung Villach, da sind wir bei 7 Minuten Zeitverlust und von Werfen Richtung Salzburg, da sind wir nur mal bei 5 Minuten Zeitverlust. Ansonsten kommt man aber recht gut voran auf Salzburg. Salzburg-Straßen. Wir wünschen euch allen eine gute und vor allem sichere Fahrt.
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11: Und wir schauen in 10 bis 15 Minuten mal in schöne Matze, denn dort wird gefeiert. Nach der italienischen Nacht gestern geht es heute Abend auch schon wieder weiter. Und weiter geht es jetzt auch mit Janet Jackson. Einen wunderschönen Samstagnachmittag.

0: Salzburgs beste Musik hier an diesem wunderschönen Samstagnachmittag. Und das Egelseefest, das reicht nicht für Salzburg, nein. Es gibt natürlich noch ein großes weiteres Fest, und zwar das Seefest in Matze. Ach, schön, am See. Gestern noch die italienische Nacht und heute geht's dann auch weiter zum großen Fest. Um 18 Uhr geht's da los, einiges natürlich mit dabei. Aber wir haben jetzt einfach mal den Bürgermeister gefragt, Michael Schwarzmeier. Was ist denn eigentlich für Sie das größte Highlight heute Abend?
1: Wahrscheinlich das größte und tollste Highlight ist das Riesenklangfeuerwerk am Abend. Ich glaube, das ist auch das Highlight, wegen dem sehr viele Leute auch immer wieder zu uns kommen zum Seefest. Das wird sicher der Kracher natürlich. Nicht nur, weil es wirklich so laut ist, sondern auch, weil es so schön ist.
0: Also um 18 Uhr geht's dann los in Matze mit dem wunderschönen Seefest.
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11: Schwere Waldbrände haben mehr als 200.000 Menschen zur Flucht gezwungen und die ÖVP hat Walter Ruck aus der Partei ausgeschlossen. In Frankreich und Spanien haben schwere Waldbrände mehr als 200.000 Menschen zur Flucht gezwungen. Besonders betroffen ist die Region nahe Bordeaux. Dort hat sich das Feuer auf einer Fläche von rund 140 Quadratkilometern ausgebreitet. Tausende Einsatzkräfte bekämpfen nun die Brände. Und damit schauen wir nach Österreich. Die ÖVP hat den Präsidenten der Wiener Wirtschaftskammer, Walter Ruck, aus der Partei ausgeschlossen. Der Bundesparteivorstand hat diesen Schritt einstimmig beschlossen. Hintergrund sind öffentlich gewordene Aussagen Rucks, die laut Partei nicht mit den Werten der ÖVP vereinbar sind. Ruck kritisiert den Ausschluss und kündigt an, Präsident der Wirtschaftskammer Wien bleiben zu wollen. Rumänien hat innerhalb von 2 Tagen zum zweiten Mal

0: eine Drohne im eigenen Luftraum abgeschossen. Ein F-16-Kampfjet hat das unbemannte Fluggerät nahe der Grenze zur Ukraine zerstört. Zuvor war der rumänische Luftraum bereits mehrfach verletzt worden. Die erste abgeschossene Drohne ist laut Ermittlern aus Russland gekommen. Und noch zum Sport. Takumo Kawamura hat Red Bull Salzburg verlassen und ist nach Japan zurückgekehrt. Der 26-Jährige wird künftig wieder in Hiroshima spielen. Aufgrund mehreren Verletzungen hat der Mittelfeldspieler in 2 Saisons nur 8 Pflichtspiele für Salzburg absolviert.
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0: Ja, der Samstagnachmittag, der bringt auch sonniges Wetter für Salzburg. Die Temperaturen heute bei maximal 31 Grad. Auf dem morgigen Tag, zum Ende der Woche, da wird es dann aber ein bisschen bewölkter. Auch einige Gewitter und Starkregen sind morgen unterwegs. Dementsprechend wird es auch ein bisschen kühler. Mit den gleichen Temperaturen geht es dann auch zum Start der neuen Woche weiter. Da schaut dann aber wieder die Sonne raus.
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0: Kurz nach 2, wir schauen auf Salzburg Straßen und zwar auf die A1 Westautobahn. In beiden Richtungen zwischen Walserberg und dem Knoten Salzburg dauert es hier um die 5 Minuten länger. Dann geht es noch auf die A1 Westautobahn Richtung Wien bei Eugendorf-Hallwang. Da sind es um die 4 Minuten Zeitverlust und natürlich die A10 Tauernautobahn. Da hat sich jetzt die Verkehrslage auch ein bisschen beruhigt. Da sind wir nur mehr bei 7 Minuten Zeitverlust von Werfen Richtung Salzburg. Ansonsten kommt man aber recht gut voran auf Salzburg Straßen. Wir wünschen euch allen eine gute und vor allem sichere Fahrt.
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0: Ja, und es gibt ein großes Ereignis natürlich zum Ende des Jahres und es ist nicht mehr lange hin. Wir haben natürlich schon darüber gesprochen. In 10 bis 15 Minuten hören wir uns nochmal. Aber jetzt kommt erstmal Roxette. Hello.

0: 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Salzburgs beste Musik hier an diesem wunderschönen sommerlichen Samstagnachmittag. Und viele sind ja noch in sommerlicher Stimmung, aber wenn wir aufs Datum schauen, dann ist es ja nicht mehr lange hin. Ja? Und man hört es ja auch schon, oder? Natürlich, 5 Monate noch bis Weihnachten und wir haben jetzt einfach mal rumgefragt, wer ist denn eigentlich so in Weihnachtsstimmung? Ja, es gibt nämlich Leute, die hauen sich jetzt schon ein bisschen an Lebkuchen rein. Wie schaut es da bei euch aus?
1: Eher nicht, weil ich finde, dass Lebkuchen so richtig typische Weihnachtssache ist, was man nur zu Weihnachten machen soll.
2: Auf jeden Fall Lebkuchen gängen, immer.
3: Also ich mag Lebkuchen extrem gern, aber ich esse auch noch im Winter, damit ich mich nicht anesse, damit das halt so was Weihnachtliches auch bleibt.
0: Ja, und wer weiß, vielleicht in ein paar Wochen sind die Lebkuchen schon unterwegs in den Supermärkten. Aber was natürlich auch dazu gehört, ist Glühwein. Wie schaut's denn da aus?
4: Ich bin jetzt plötzlich in Weihnachtslaune, aber Glühwein geht immer.
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2: Wir blicken auf das Wetter für das schönste Bundesland Österreichs und da geht es durch den Samstagnachmittag und auch Abend recht warm voran. Die Temperaturen, die bleiben bei maximal 31 Grad. Aber nach Mitternacht, da kommen dann mehr Wolken dazu, vereinzelt auch kurze Schauer. Die werden dann am morgigen Sonntag ein bisschen intensiver. Vor allem am Nachmittag, da wird es kräftig gewittern und auch Starkregen mit dabei. Dementsprechend sind wir morgen auch nur mehr bei 22 bis 26 Grad. Aber zum Start der neuen Woche, da schaut dann wieder die Sonne raus. Um 14.30 Uhr schauen wir natürlich auch auf Salzburgs Straßen und wir starten mit einer Straßensperre auf der A10 Tauernautobahn. Dort ist eine Sicherheitsübung in Salzburg-Golling, A10 Tauernautobahn Richtung Villach. Stromausfall im Ofenauer Tunnel. Das wird wahrscheinlich auch die nächsten zwei Stunden noch andauern. Dann schauen wir natürlich auch noch auf die A1 Westautobahn. Da zwickt es heute auch schon länger in beiden Richtungen zwischen Walserberg und Knoten

0: Salzburg, da dauert es um die 10 Minuten länger und A1 Westautobahn Richtung Wien bei Eugendorf, da sind wir auch nochmal bei 5 Minuten Zeitverlust. Also, wir halten euch auf den Laufenden, was auf der A10 Tauernautobahn los ist. Da ist jetzt natürlich einiges los in beiden Richtungen, Werfen und Golling auf beiden Seiten, da kommen mindestens 30 Minuten drauf. Ansonsten schaut es aber euch gut aus, wir wünschen euch allen eine gute und vor allem sichere Fahrt.
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0: Ja, und in Denningau geht es richtig rund dieses Wochenende. Da hören wir uns nochmal in 10 bis 15 Minuten. In Golling, da wird natürlich gefeiert. Und gefeiert wird natürlich auch mit Salzburgs bester Musik. Ace of Base, einen wunderschönen Samstag.

0: Salzburgs beste Musik hier an diesem wunderschönen Samstagnachmittag und es ist wahrscheinlich eines der größten und ältesten Feste in ganz Salzburg und für die Dennengauer ist es sowieso ein Pflichttermin, ja? Am Wochenende, dieses Wochenende, findet wieder das Egelseefest der Freiwilligen Feuerwehr Golding statt. Bis Sonntag, also heute auch eine große Party, morgen geht es natürlich auch noch zum Endspurt und der Gollinger Kommandant Gerald Diegruber, der hat natürlich auch eine Story mit dabei, die zeigt einmal richtig, was das für einen Wert hat für die Gollinger.
1: Ein Mädel war da und die hat geweint am Sonntagnachmittag. Dann habe ich gedacht, ja, vielleicht Liebeskummer. Und dann bin ich hier, habe es gefragt. Dann sagt Gerald, es ist aus, das Fest ist vorbei. Jetzt muss ich wieder ein Jahr warten, dass das Fest wieder stattfindet. Also ist unglaublich.

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4: Ingrid Korosek zeigt sich offen für eine Debatte über das Pensionsalter und der Batteriehersteller Varta hat Insolvenz angemeldet. Die Vorsitzende des Seniorenbunds, Ingrid Korosek, hat sich offen für eine Diskussion über ein höheres Pensionsantrittsalter gezeigt. Laut ihr sollen nicht die Geburtsjahre, sondern die geleisteten Berufsjahre entscheidend sein. Die ÖVP diskutiert den Vorschlag derzeit. Konkrete Beschlüsse erwartet Korosek jedoch erst in der nächsten Legislaturperiode. Der deutsche Batteriehersteller Varta hat Insolvenz angemeldet. Das Unternehmen befindet sich zur Hälfte im Besitz des österreichischen Investors Michael Theuner. Eine weitere Finanzspritze von Theuner und Porsche blieb jedoch aus. Nun steht eine Aufspaltung des Konzerns im Raum. Und damit schauen wir nach Österreich. Gestern ist eine 38-jährige Paragleiterin aus Deutschland auf der Planei in Schladming tödlich abgestürzt. Kurz nach dem Start ist ihr Gleitschirm offenbar eingeklappt. Die Frau ist aus rund 20 Metern Höhe abgestürzt und noch an der Unfallstelle gestorben. Und noch zum Sport. Mercedes-Teamchef Toto Wolff hat eine Verpflichtung des Formel-1-Stars Max Verstappen nicht ausgeschlossen. Für die kommende Saison hat sich jedoch das Team für Kimi Antonelli und George Russell entschieden. Verstappen steht derzeit noch bis 2028 bei Red Bull unter Vertrag.
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4: Ja, der heutige Samstag, der verläuft noch recht sonnig heute voran. 26 bis 31 Grad haben wir heute noch, also perfektes Badewetter und auch perfekt zum Wandern. Erst ab der Mitternachtsstunden, da wird es dann ein bisschen drüber, da sind auch kurze Schauer mit dabei. Recht intensiver wird es dann am morgigen Sonntag.

0: Die Temperaturen gehen darunter auf bis zu 22 Grad und vor allem am Nachmittag. Da sind auch kräftige Gewitter und Starkregen möglich. Ein bisschen angenehmer und auch ein bisschen sonniger wird es dann wieder zum Start der neuen Woche. Um kurz nach drei schauen wir natürlich auch auf Salzburg Straßen und zwar auf die A10 Tauernautobahn. In beiden Richtungen gibt es hier Verzögerungen, Golling Richtung Villach und auch Werfen Richtung Salzburg, denn da ist zurzeit eine Sicherheitsübung im Ofenauer Tunnel. Hier wird aber auch eine Blockabfertigung gemacht, da gibt es dann auch hin und wieder auch ein paar Öffnungen. Ansonsten wird die Straße wieder hin und wieder gesperrt. In beiden Richtungen sind wir da ungefähr bei 15 Minuten Zeitverlust. Und dann schauen wir noch auf die A1 Westautobahn in beiden Richtungen hier zwischen Walserberg und Knoten Salzburg dauert es hier um die 8 Minuten länger. Da zwickt es heute auch schon länger, vor allem auch Richtung Wien bei Eugendorf auf der A1. Da kommen auch noch mal um die 6 Minuten drauf. Ansonsten läuft es aber recht gut voran auf Salzburg Straßen. Wir halten euch natürlich auf dem Laufenden. Bis dahin wünschen wir euch allen eine gute und vor allem sichere Fahrt.
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0: Mit Berkan Bartasch hier an diesem wunderschönen Samstag und natürlich auch mehr Musik, mehr Abwechslung und natürlich mehr 90er mit dabei. Hier von Antenne Salzburg, es ist kurz nach drei mit Liquido. Einen

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14: Ja, ganz angenehm geht's in den Samstagabend hinein. Die Temperaturen, die bleiben noch recht stabil bei 26 bis 31 Grad. Erst ab den Mitternachtsstunden, da wird's dann ein bisschen trüber. Kurze Schauer sind da mit dabei. Am morgigen Sonntag wird's dann aber ein bisschen intensiver. Nachmittags gibt's dann schon kräftige Gewitter und recht starken Regen. Dementsprechend geht's auch runter mit den Temperaturen bis zu 22 Grad. Und zum Start der neuen Woche, da schaut dann wieder kurz mal die Sonne raus und es wird aber ein bisschen wärmer.
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14: Pünktlich um 3:30 schauen wir natürlich auch auf Salzburg Straßen und zwar auf die A10 Tauernautobahn Richtung Villach bei Golling. Da sind es um die 7 Minuten Zeitverlust. Da weichen auch einige auf die Hauptstraße aus und auch von Werfen Richtung Salzburg. Da sind wir sogar noch bei 14 Minuten Zeitverlust. Da sind jetzt gerade Sicherheitsübungen im Ofenauer Tunnel. Da kommt es immer wieder zu ein paar Anhaltungen. Ansonsten kommt man recht gut voran. Nur der Walserberg, da zwickt es heute auch schon länger Richtung Deutschland jetzt zur Zeit. Da dauert es um die 4 Minuten länger an der Staatsgrenze. Ansonsten kommt man gut voran. Falls ihr noch etwas habt für uns, gerne anrufen unter der kostenlosen Antenne Salzburg Verkehrshotline unter 0800 101 201. Gute Fahrt!
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2: Und zum Sommer gehören natürlich auch die Outdoor-Sportaktivitäten dazu. Und da hören wir uns nochmal in 10 bis 15 Minuten. Da wird nämlich ganz schön viel gesportelt im Pinzgau bei uns in Salzburg. Jetzt kommt aber erstmal Bon Jovi. Schönen Nachmittag.

0: beste Musik hier in diesem Samstagnachmittag. Und dieses Wochenende wird in Salzburg ja nicht nur gefeiert, ja, am Seefest, im Matze oder Egelseefest, sondern es wird natürlich auch ein bisschen gesportelt. Ja, muss natürlich sein. Und zwar mit den besten Trailrunner und Bergläufer. Die treffen sich nämlich das Wochenende in der Region Zell am See Kaprun. Um was zu tun? Natürlich, laufen. Aber nicht irgendwohin, sondern rund um den höchsten Berg Österreichs, den Großglockner. 110 Kilometer, über 6500 Höhenmeter, 14 Gletscher, 3 Bundesländer. Also die nehmen einiges mit an der Strecke. Und das ist schon was ganz Besonderes. Ja, Lisa Loferer, Geschäftsführerin von Zell am See Kaprun Tourismus.
1: Das Besondere ist einfach die Strecke. Wir laufen da ja von einfacheren Gelände, Grasberggelände, bis ins Hochalpine. Also wir sind ja da rund um den Großglockner unterwegs. Wenn man schaut zum Beispiel Staus im Moserboden oder Rudolfshütte oben, die sind schon ganz, ganz besondere Szenarien, die man da als Läufer mitkriegt. Das heißt, man sieht einfach unterschiedliche Gegebenheiten.
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11: Ingrid Korosek zeigt sich offen für eine Debatte über das Pensionsalter und der Batteriehersteller Wata hat Insolvenz angemeldet. Die Vorsitzende des Seniorenbunds, Ingrid Korosek, hat sich offen für eine Diskussion über ein höheres Pensionsantrittsalter gezeigt. Laut ihr sollen nicht die Geburtsjahre, sondern die geleisteten Berufsjahre entscheidend sein. Die ÖVP diskutiert den Vorschlag derzeit. Konkrete Beschlüsse erwartet Korosek jedoch erst in der nächsten Legislaturperiode. Der deutsche Batteriehersteller Wata hat Insolvenz angemeldet. Das Unternehmen befindet sich zur Hälfte im Besitz des österreichischen Investors Michael Theuner. Eine weitere Finanzspritze von Theuner und Porsche blieb jedoch aus. Nun steht eine Aufspaltung des Konzerns im Raum. Und damit schauen wir nach Österreich. Gestern ist eine 38-jährige Paragleiterin aus Deutschland auf der Planei in Schladming tödlich abgestürzt. Kurz nach dem Start ist ihr Gleitschirm offenbar eingeklappt. Die Frau ist aus rund 20 Metern Höhe abgestürzt und noch an der Unfallstelle gestorben. Und noch zum Sport. Mercedes-Teamchef Toto Wolff hat eine Verpflichtung des Formel-1-Stars Max Verstappen nicht ausgeschlossen. Für die kommende Saison hat sich jedoch das Team für Kimi Antonelli und George Russell entschieden. Verstappen steht derzeit noch bis 2028 bei Red Bull unter Vertrag.
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11: Ja, ganz angenehm sonnig geht's weiter an diesem Samstagnachmittag und auch am Abend. Erst ab den Mitternachtsstunden, da wird's dann ein bisschen drüber für Salzburg. Einige Wolken bringen auch einiges an Schauern mit. Vor allem morgen zum Ende der Woche, da wird's dann nochmal ein bisschen drüber. Da kommen starke Gewitter und Starkregen hinzu. Dementsprechend gehen wir mit den Temperaturen runter auf 22 Grad. Und ein bisschen angenehmer wird's dann wieder zum Start der neuen Woche. Kurz nach vier schauen wir natürlich auch auf Salzburg Straßen und zwar auf die A10 Tauernautobahn. Ja, da ist ein bisschen was los heute Richtung Villach. Von Golling Richtung Villach, da kommen um die 10 Minuten

0: drauf, vor allem weichen einige aus auf die Bastluhe-Glanestraße. Da gehen auch nochmal um die 14 Minuten dazu. Und auch von Werfen Richtung Salzburg, da sind wir auch bei um die 12 Minuten Zeitverlust. Dann schauen wir noch ein bisschen weiter in den Norden, vor allem auf dem Walserberg. Da ist auch ein bisschen was los an der Staatsgrenze Richtung Deutschland. Da dauert es um die 8 Minuten länger. Und nochmal auf der A1 Westautobahn Richtung Wien bei Hallwang-Eugendorf. Da gehen auch nochmal um die 4 Minuten drauf. So, jetzt haben wir alles. Ansonsten schaut es recht gut aus auf Salzburg. Straßen. Wir wünschen euch allen eine gute und vor allem sichere Fahrt.
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0: Ja, und an diesem Wochenende ist ein bisschen was los in Salzburg, in Golding zum Beispiel das Egelseefest, aber auch im Mattsee wird heute Abend noch gefeiert. Um 18 Uhr geht's da los. Was da genau los ist, da hören wir uns nochmal in 10 bis 15 Minuten. Jetzt kommt erstmal OMD hier von Tennis Salzburg. Einen wunderschönen Samstagabend.

0: Salzburgs beste Musik hier an diesem wunderschönen Samstagnachmittag. Und das Egelseefest, das reicht nicht für Salzburg, nein. Es gibt natürlich noch ein großes weiteres Fest, und zwar das Seefest in Matze. Ach, schön, am See. Gestern noch die italienische Nacht, und heute geht's dann auch weiter zum großen Fest. Um 18 Uhr geht's da los. Einiges natürlich mit dabei. Aber wir haben jetzt einfach mal den Bürgermeister gefragt, Michael Schwarzmeier. Was ist denn eigentlich für Sie das größte Highlight heute Abend?
1: Wahrscheinlich das größte und tollste Highlight ist das Riesenklangfeuerwerk am Abend. Ich glaube, das ist auch das Highlight, wegen dem sehr viele Leute auch immer wieder zu uns kommen zum Seefest. Das wird sicher der Kracher natürlich. Nicht nur, weil es wirklich so laut ist, sondern auch, weil es so schön ist.
0: Also um 18 Uhr geht's dann los in Matze mit dem wunderschönen Seefest.
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4: Einen wunderschönen Abend. Wir blicken auf das Wetter für das schönste Bundesland Österreichs. Da geht es noch recht sonnig weiter an diesem Samstag. 26 bis 31 Grad bringen noch ein schönes Badewetter mit am Samstagmorgen. Da wird es dann aber schon ein bisschen drüber ab den Mitternachtsstunden. Da fängt es dann auch an zu tröpfeln. Vor allem am morgigen Nachmittag. Da sind dann noch kräftige Gewitter und Starkregen unterwegs. Dementsprechend gehen wir runter mit den Zahlen auf bis zu 22 Grad. Und am Montag, da startet die neue Woche dann mit ein bisschen mehr Sonnenschein. Um 16.30 Uhr schauen wir natürlich auch auf Salzburg Straßen, auf dem Walserberg. Da zwickt es heute Nachmittag schon länger Richtung Deutschland. Da kommen um die 7 Minuten drauf und viele probieren es auch über die Walser Bundesstraße Richtung Bieding. Da gehen auch nochmal um die 8 Minuten drauf. Dann geht es noch auf die A10 Tauernautobahn von Golling Richtung Villach. Da sind um die 7 Minuten Zeitverlust und auch auf der anderen Seite Werfen Richtung Salzburg. Da sind wir sogar noch bei 11 Minuten Zeitverlust. So, jetzt haben wir alles. Ansonsten schaut es recht gut aus auf Salzburg Straßen. Wir wünschen euch allen eine gute und vor allem sichere Fahrt.
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4: Ja, und in fünf Monaten, so schön langsam, geht's dann los mit Weihnachten. Wir haben schon mal rumgefragt in Salzburg, wer denn schon in Stimmung ist. Aber jetzt kommt erstmal Britney Spears.

0: Salzburgs beste Musik hier an diesem wunderschönen sommerlichen Samstagnachmittag. Und viele sind ja noch in sommerlicher Stimmung, aber wenn wir aufs Datum schauen, dann ist es ja nicht mehr lange hin, ja? Und man hört es ja auch schon, oder? Natürlich, 5 Monate noch bis Weihnachten und wir haben jetzt einfach mal rumgefragt, wer ist denn eigentlich so in Weihnachtsstimmung? Ja, es gibt nämlich Leute, die hauen sich jetzt schon ein bisschen an Lebkuchen rein. Wie schaut es da bei euch aus?
1: Eher nicht, weil ich finde, dass Lebkuchen so richtig typische Weihnachtssache ist, was man nur zu Weihnachten machen soll.
2: Auf jeden Fall, Lebkuchen gängen immer.
3: Also ich mag Lebkuchen extrem gern, aber ich esse auch noch im Winter, damit ich mich nicht anesse, damit das halt so was Weihnachtliches auch bleibt.
0: Ja, und wer weiß, vielleicht in ein paar Wochen sind die Lebkuchen schon unterwegs in den Supermärkten. Aber was natürlich auch dazu gehört, ist Glühwein. Wie schaut es denn da aus?
4: Ich bin jetzt plötzlich nicht in Weihnachtslaune, aber Glühwein geht immer.

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6: Ein Auto ist in Hohenems in einen Supermarkt gekracht und Donald Trump droht der EU mit weiteren Zöllen. Wir starten in Vorarlberg. In Hohenems ist gestern ein Auto in einem Supermarkt gefahren und durch die Glasscheibe gebrochen. Der Fahrer hatte offenbar Gas- und Bremspedal verwechselt. Er und seine Beifahrerin sind unverletzt geblieben. Die Feuerwehr hat das Fahrzeug aus dem Geschäft geborgen. Die Obst- und Gemüsebauern in Oberösterreich haben in diesem Jahr eine unterdurchschnittliche Ernte eingefahren. Besonders stark betroffen sind die Erdbeeren. Ihr Ertrag ist um rund 40% gesunken. Auch Kirschen und Marillen haben unter der anhaltenden Trockenheit gelitten. Und nach den hohen Strafen gegen Google hat US-Präsident Donald Trump der EU mit erheblichen Zöllen gedroht. Er wirft der Europäischen Union vor, amerikanische Unternehmen unfair zu behandeln. Trump hat eine Untersuchung möglicher Handelsmaßnahmen angekündigt. Und zu guter Letzt noch zum Sport. Andrea Pirlo wird neuer Trainer der italienischen Fußballnationalmannschaft. Der ehemalige Weltmeister hat sich mit dem Verband mündlich geeinigt und wird in den nächsten Tagen seinen Vertrag unterschreiben. Pirlo soll die Mannschaft bis zur Weltmeisterschaft 2030 führen. Zuvor hatten die Verbände Gespräche mit Pep Guardiola und Carlo Ancelotti geführt.
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6: Ja, recht sonnig endet der heutige Samstag. Die Temperaturen, die bleiben noch recht sommerlich. Erst ab den Mitternachtsstunden, da wird es schon ein bisschen drüber. Da sind auch einige Schauer unterwegs. Die werden dann auch immer intensiver am morgigen Sonntag. Vor allem am Nachmittag, da sind kräftige Gewitter und sogar Starkregen unterwegs. Dementsprechend kühlt es auch runter auf bis zu 22 Grad morgen. Ein bisschen angenehmer wird es dann zum Start der neuen Woche. Da lässt sich dann auch wieder die Sonne blicken.
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6: Kurz nach 5 schauen wir natürlich auch auf Salzburg Straßen und zwar auf die A1 Westautobahn. In beiden Richtungen dauert es hier schon länger. Zwischen Walserberg und Knoten Salzburg, da ist halt ein bisschen was los. Zurzeit sind wir bei um die 8 Minuten Zeitverlust. Dann bleiben wir noch auf der A1 Westautobahn Richtung Wien bei Eugendorf. Da sind wir auch auf um die 6 Minuten Zeitverlust. Und auf der A10 Tauernautobahn, da kommt es auch immer wieder zu Verzögerungen in beiden Richtungen. Einmal von Golling Richtung Villach, da sind wir jetzt um die 11 Minuten Zeitverlust. Und von Werfen Richtung Salzburg, da sind wir bei um die 16 Minuten Zeitverlust. Ansonsten schaut es aber recht gut aus. Wir wünschen euch allen eine gute und vor allem sichere Fahrt.
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0: Salzburgs beste Musik hier an diesem wunderschönen Samstagnachmittag und es ist wahrscheinlich eines der größten und ältesten Feste in ganz Salzburg und für die Dennengauer ist es sowieso ein Pflichttermin, ja? Am Wochenende, dieses Wochenende, findet wieder das Egelseefest der Freiwilligen Feuerwehr Golling statt. Bis Sonntag, also heute auch eine große Party, morgen geht es natürlich auch noch zum Endspurt und der Gollinger Kommandant Gerald Diegruber, der hat natürlich auch eine Story mit dabei, die zeigt einmal richtig, was das für einen Wert hat für die Gollinger.
1: Der Mädel war da und die hat geweint am Sonntagnachmittag. Dann habe ich gedacht, ja, vielleicht Liebeskummer. Und dann bin ich hier, habe es gefragt. Dann sagt Gerald, es ist aus, das Fest ist vorbei. Du musst wieder ein Jahr warten, dass das Fest wieder stattfindet. Also ist unglaublich.

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11: Wir blicken auf das Wetter für das schönste Bundesland Österreichs und da geht es recht angenehm voran an diesem Samstagabend. Die Temperaturen, die bleiben bei 26 bis 31 Grad. Erst ab Mitternacht, da wird es dann ein bisschen drüber. Vereinzelte Regenschauer, die bringen recht trübes Wetter nach Salzburg. Morgen endet die Woche auch recht stark bewölkt und auch gewittrig. Kräftige Gewitter und Schauer sind vor allem am Nachmittag unterwegs. Dementsprechend kühlt es morgen auch ein bisschen runter. 22 bis 26 Grad haben wir dann nur noch. Und zum Start der neuen Woche, da schaut dann schon wieder die Sonne raus. Und wir schauen natürlich auch auf Salzburg Straßen und zwar auf die A1 Westautobahn. In beiden Richtungen dauert es hier schon länger zwischen Walzerberg und Knoten Salzburg. Da kommen um die 5 bis 10 Minuten drauf und auch auf der A10 Tauernautobahn in beiden Richtungen. Bei Golling Richtung Villach, da sind wir bei um die 10 Minuten und vom Werfen Richtung Salzburg dauert es auch ein bisschen länger, da sind wir auch bei um die 14 Minuten. Ansonsten schaut es aber recht gut aus auf Salzburg Straßen. Wir wünschen euch allen eine gute und vor allem sichere Fahrt.
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9: Ein Auto ist in Hohenems in einen Supermarkt gekracht und Donald Trump droht der EU mit weiteren Zöllen. Wir starten in Vorarlberg. In Hohenems ist gestern ein Auto in einem Supermarkt gefahren und durch die Glasscheibe gebrochen. Der Fahrer hatte offenbar Gas- und Bremspedal verwechselt. Er und seine Beifahrerin sind unverletzt geblieben. Die Feuerwehr hat das Fahrzeug aus dem Geschäft geborgen. Die Obst- und Gemüsebauern in Oberösterreich haben in diesem Jahr eine unterdurchschnittliche Ernte eingefahren. Besonders stark betroffen sind die Erdbeeren. Ihr Ertrag ist um rund 40% gesunken. Auch Kirschen und Marillen haben unter der anhaltenden Trockenheit gelitten. Und nach den hohen Strafen gegen Google hat US-Präsident Donald Trump der EU mit erheblichen Zöllen gedroht. Er wirft der Europäischen Union vor, amerikanische Unternehmen unfair zu behandeln. Trump hat eine Untersuchung möglicher Handelsmaßnahmen angekündigt. Und zu guter Letzt noch zum Sport. Andrea Pirlo wird neuer Trainer der italienischen Fußballnationalmannschaft. Der ehemalige Weltmeister hat sich mit dem Verband mündlich geeinigt und wird in den nächsten Tagen seinen Vertrag unterschreiben. Pirlo soll die Mannschaft bis zur Weltmeisterschaft 2030 führen. Zuvor hatten die Verbände Gespräche mit Pep Guardiola und Carlo Ancelotti geführt. Wir blicken auf das Wetter für das schönste Bundesland Österreichs und da geht's recht angenehm voran an diesem Samstagabend. Die Temperaturen, die bleiben bei 26 bis 31 Grad. Erst ab Mitternacht, da wird's dann ein bisschen drüber. Vereinzelte Regenschauer, die bringen recht trübes Wetter nach Salzburg. Morgen endet die Woche auch recht stark bewölkt und auch gewittrig. Kräftige Gewitter und Schauer sind vor allem am Nachmittag unterwegs. Dementsprechend kühlt's morgen auch ein bisschen runter. 22 bis 26 Grad haben wir dann nur noch. Und zum Start der neuen Woche, da schaut dann schon wieder die Sonne raus. Und wir schauen natürlich auch auf Salzburg Straßen und zwar auf die A1 Westautobahn. In beiden Richtungen dauert es hier schon länger zwischen Walserberg und Knoten Salzburg. Da kommen um die 5 bis 10 Minuten drauf und auch auf der A10 Tauernautobahn in beiden Richtungen. Bei Golling Richtung Villach, da sind wir bei um die 10 Minuten und vom Werfen Richtung Salzburg dauert es auch ein bisschen länger. Da sind wir auch bei um die 14 Minuten. Ansonsten schaut es aber recht gut aus auf Salzburg Straßen. Wir wünschen euch allen eine gute und vor allem sichere Fahrt.
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3: Ein Auto ist in Hohenems in einen Supermarkt gekracht und Donald Trump droht der EU mit weiteren Zöllen. Wir starten in Vorarlberg. In Hohenems ist gestern ein Auto in einem Supermarkt gefahren und durch die Glasscheibe gebrochen. Der Fahrer hatte offenbar Gas- und Bremspedal verwechselt. Er und seine Beifahrerin sind unverletzt geblieben. Die Feuerwehr hat das Fahrzeug aus dem Geschäft geborgen. Die Obst- und Gemüsebauern in Oberösterreich haben in diesem Jahr eine unterdurchschnittliche Ernte eingefahren. Besonders stark betroffen sind die Erdbeeren. Ihr Ertrag ist um rund 40% gesunken. Auch Kirschen und Marillen haben unter der anhaltenden Trockenheit gelitten. Und nach den hohen Strafen gegen Google hat US-Präsident Donald Trump der EU mit erheblichen Zöllen gedroht. Er wirft der Europäischen Union vor, amerikanische Unternehmen unfair zu behandeln. Trump hat eine Untersuchung möglicher Handelsmaßnahmen angekündigt. Und zu guter Letzt noch zum Sport. Andrea Pirlo wird neuer Trainer der italienischen Fußballnationalmannschaft. Der ehemalige Weltmeister hat sich mit dem Verband mündlich geeinigt und wird in den nächsten Tagen seinen Vertrag unterschreiben. Pirlo soll die Mannschaft bis zur Weltmeisterschaft 2030 führen. Zuvor hatten die Verbände Gespräche mit Pep Guardiola und Carlo Ancelotti geführt.
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